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1: EU-Westbalkan-Gipfel heute in Montenegro. Guten Tag, mein Name ist Lydia Tschutschko.
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1: Die Staats- und Regierungschefs der EU-Mitgliedstaaten, darunter auch der slowenische Regierungschef Janez Janša, kommen heute in Montenegro mit den Spitzenvertretern der Staaten des Westbalkans zusammen. Beim EU-Westbalkan-Gipfel steht die Bewertung der Fortschritte bei der Annäherung der Westbalkanländer an die Europäische Union im Mittelpunkt. Zudem beraten die Teilnehmer über aktuelle Sicherheitsherausforderungen sowie über eine stärkere Zusammenarbeit in der Außen- und Verteidigungspolitik. Nach der gestrigen Bestätigung des Kabinetts der 16. slowenischen Regierung unter Regierungschef Janez Janša finden heute in den Ministerien die Amtsübergaben statt. Die 15 Minister der 4. Janša-Regierung, die nach ihrer Ernennung bereits gestern Abend zu ihrer ersten Kabinettssitzung zusammenkamen, werden sich mit der Lage in ihren jeweiligen Zuständigkeitsbereichen vertraut machen. Da die neue Regierung mit weniger Ministerien als die Vorgängerregierung unter Robert Golob arbeitet, übernehmen mehrere Minister Aufgaben von mehreren bisherigen Ressortleitern. Anschließend sind in den meisten Fällen Presseerklärungen vorgesehen. Im Libanon hat es erneut gegenseitigen Beschuss zwischen der militant-islamistischen Hisbollah und der in den Süden des Landes vorgerückten israelischen Armee gegeben. Nach Angaben des israelischen Militärs wurde ein Soldat bei einem Angriff der Miliz getötet. Daraufhin habe man Infrastruktur der Hisbollah bombardiert. Die vom Iran unterstützte Miliz gab anschließend einen weiteren Raketenangriff auf israelische Einheiten bekannt. Das libanesische Gesundheitsministerium berichtete unterdessen über 8 Tote und mehrere Verletzte bei israelischen Angriffen auf den Süden und Osten des Landes. Zum Wetter. Es ist vorwiegend bewölkt und regnerisch. Die Tageshöchsttemperaturen liegen zwischen 19 und 24 Grad.
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1: Es staut sich derzeit auf der A1 Autobahn zwischen Logatec und Vrhnika in Richtung Ljubljana, dann vor Postojna in Richtung Koper und zwischen Razdrt und Postojna in Richtung Ljubljana. Vor allem LKWs stehen da. Etwas langsamer voran geht es auch auf der Verbindung Schmarje-Koper. Und Vorsicht, Behinderungen wegen eines liegengebliebenen PKWs auf der A2 Autobahn zwischen Trebnje-Sahot und Bitsch in Richtung Ljubljana und noch ein Gegenstand auf der A1 Autobahn vor Črnikal in Richtung Cooper.
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1: Ja, fröhlich. Wir sind alle fröhlich darüber.
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1: 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Aha. Sehr schön.
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1: So einiges zu sehen und auszukosten.
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1: Zu starken Behinderungen kommt es auf der A1 Autobahn zwischen Domžale und Šentjakob in Richtung Ljubljana. Es hat sich hier ein Rückstau gebildet. Ferner staute sich auch auf der A1 Autobahn vor Postojna in Richtung Koper. Zwischen Razdrt und Postojna in Richtung Ljubljana, vor allem für LKWs, und auf der A1 Autobahn zwischen Krtina und Šentjakob in Richtung Ljubljana, aber auch auf der Straße Šmarje Koper. Zu Behinderungen wegen eines liegen gebliebenen PKWs kommt es auf der östlichen Umfahrungsstraße von Ljubljana bei der Einfahrt Bizovik in Richtung Malense.
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1: Selenskyj bietet Putin persönliches Treffen an. Guten Tag, mein Name ist Lydia Tschutschko.
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1: Der ukrainische Präsident Selenskyj hat dem russischen Staatschef Putin ein direktes Treffen für mögliche Friedensgespräche vorgeschlagen. In einem offenen Brief erklärte er, beide sollten die maßgeblichen Schlüsselfragen selbst besprechen. Kiew und Moskau als Ort für mögliche Unterredungen schloss Selenskyj indes aus und nannte als Alternativen die Schweiz, die Türkei oder einen der arabischen Staaten. Als ersten Schritt schlug er eine Waffenruhe entlang der jetzigen Frontlinie vor. Putin ging zunächst nicht direkt auf den Vorstoß ein. Auf dem Wirtschaftsforum in St. Petersburg beharrte er abermals auf seinen Forderungen nach einer vollständigen russischen Kontrolle über die ostukrainischen Regionen Donetsk und Luhansk. Deutschland und Mexiko wollen im Kampf gegen die organisierte Kriminalität und Drogenkartelle enger zusammenarbeiten. Außenminister Wadepohl sagte bei einem Besuch in Mexiko-Stadt, der erhebliche Anstieg des Drogenkonsums in Deutschland und Europa biete Anlass zu großer Sorge. Die Kartelle arbeiten sehr effektiv über Kontinente hinweg zusammen, betonte der CDU-Politiker. Daher kämen immer wieder große Mengen an Drogen in Europa an. Wadepohl war zu Beratungen einer 2015 eingerichteten binationalen Kommission nach Mexiko gereist, gemeinsam mit Vertretern mehrerer Bundesministerien. An dem Treffen nahm auch sein mexikanischer Kollege Velasco teil. Mexiko ist Deutschlands wichtigster Handelspartner in Lateinamerika, noch vor Brasilien und Chile. In Ljubljana beginnt heute das Festival der Pride-Parade. Im Mittelpunkt steht in diesem Jahr die politische Botschaft Demokratie in unseren Händen. Hoffnung ist unser Widerstand. In den kommenden 10 Tagen finden zahlreiche Veranstaltungen statt, die sich mit den Rechten der LGBTQ+-Gemeinschaft, gesellschaftlicher Gleichberechtigung und demokratischer Teilhabe befassen. Den Höhepunkt des Festivals bildet am Samstag, dem 13. Juni, die Pride-Parade durch die Straßen von Ljubljana. Zum Wetter. Verbreitet bewölkt und regnerisch. Die Tageshöchsttemperaturen liegen zwischen 19 und 24 Grad.
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1: Zu Behinderungen wegen eines Verkehrsunfalls kommt es auf der A4 Autobahn. Hier ist eine Fahrspur bei der Abzweigung Slivnica aus Dragučova kommend in Richtung Ptuj gesperrt. Es staut sich auf der A1 Autobahn zwischen Unitz und Postojna in Richtung Koper, zwischen Senožica und Postojna in Richtung Ljubljana. Es staut sich auch auf der H4 Schnellstraße vor Nanos aus Vipava kommend und zwischen Vrhnika und Dragomer in Richtung Ljubljana. Staus auch auf der A2 Autobahn vor dem Tunnel Karawanke in Richtung Österreich, dann auf der A1 Autobahn zwischen dem Grenzübergang und Anschlussstelle Schentil in Richtung Maribor, aber auch auf den Straßen Lesce-Buhinska-Bela in beide Richtungen, Lucia-Isola und Schmarie-Koper. Vorsicht, Gegenstände auf der A2 Autobahn behindern den Verkehr im Tunnel Mali-Vrh in Richtung Obrežje. Es hat sich hier auch ein Rückstau gebildet.
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1: Somit wären wir wieder bei den Veranstaltungshinweisen für den heutigen Freitag, den 5. Juni. Um 20 Uhr steht auf der großen Bühne in Kocheue die Künstlerin Masaya auf dem Programm. Eine der markantesten Vertreterinnen der jüngeren heimischen Hip-Hop- und R&B-Szene. Im Konzert präsentiert sie eine Auswahl aus ihrem aktuellen Repertoire.

Konzertbeginn ist um 20 Uhr. Um 21 Uhr tritt im Jugendzentrum Idria die Band Anna Pupedan auf. Die aus der Küstenregion stammende Formation zählt seit Jahren zu den bekanntesten alternative Rock-Acts des Landes. Ihre Musik ist geprägt von satirischen Texten und energiegeladenen Live-Auftritten.

Konzertbeginn ist um 21 Uhr. Schließlich noch dies. Bereits um 19 Uhr startet vor dem Kino Šiška in Ljubljana das Festival 202, das in diesem Jahr der Geschichte des slowenischen Hip-Hop gewidmet ist. Auf dem Programm stehen zahlreiche Größen der Szene. Heute Recycle Man, Clemen Clemen, Murat & Joe's, MK & Tekoče Crew, Zlatko & Trkaj, Nipke, Duša Nikolovski, Mrigo & Getsovi, Slon & Sadeš und viele andere.

0: Im Anschluss an das Bühnenprogramm übernimmt DJ Mrigo die musikalische Gestaltung. Beginn des Festivals ist um 19 Uhr vor dem Kino Šiška in Ljubljana. Soweit die Tipps für den heutigen Freitag, und wenn auch für Sie etwas dabei war, wünschen wir auch diesmal angenehme Unterhaltung.
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1: EU-Westbalkangipfel in Montenegro. Guten Tag, mein Name ist Lydia Tschutschko.
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1: In Montenegro sind zahlreiche europäische Staats- und Regierungschefs, darunter Regierungschef Janez Janša, zum EU-Westbalkangipfel zusammengekommen. Deutschland und Frankreich wollen die Verhandlungen zu einem EU-Beitritt der Westbalkanstaaten beschleunigen und haben ein Positionspapier erarbeitet. In dem Papier sprechen sie sich für Integrationsschritte bereits vor einer Vollmitgliedschaft aus, um Anreize für Reformen zu schaffen. Werden bestimmte Kriterien erfüllt, werden ein privilegierter Zugang zum Binnenmarkt und die Entsendung von Beobachtern in EU-Institutionen möglich sein. Der israelische Außenminister Gideon Saar hat heute auf der Plattform X mitgeteilt, dass Israel erstmals eine Botschaft in Ljubljana eröffnen werde. Er bezeichnete die Wahl von Janez Janša zum Regierungschef als Beginn eines neuen Kapitels in den Beziehungen zwischen Israel und Slowenien. Auch Janša reagierte auf X und sprach von einer Gelegenheit, die bilateralen Beziehungen weiter zu vertiefen und neue Formen der Zusammenarbeit zwischen beiden Ländern zu entwickeln. Der ukrainische Präsident Zelensky hat dem russischen Staatschef Putin ein direktes Treffen für mögliche Friedensgespräche vorgeschlagen. In einem offenen Brief erklärte er, beide sollten die maßgeblichen Schlüsselfragen selbst besprechen. Kiew und Moskau als Ort für mögliche Unterredungen schloss Zelensky indes aus und nannte als Alternativen die Schweiz, die Türkei oder einen der arabischen Staaten. Als ersten Schritt schlug er eine Waffenruhe entlang der jetzigen Frontlinie vor. Putin ging zunächst nicht direkt auf den Vorstoß ein. Auf dem Wirtschaftsforum in St. Petersburg beharrte er abermals auf seinen Forderungen nach einer vollständigen russischen Kontrolle über die ostukrainischen Regionen Donetsk und Luhansk. Zum Wetter. Es ist vorwiegend bewölkt und regnerisch. Die Tageshöchsttemperaturen liegen zwischen 19 und 24 Grad.
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1: Es staut sich in Richtung Küste und zwar auf der westlichen Umfahrungsstraße von Ljubljana zwischen Kosese und Kosarje. Auf der südlichen Umfahrungsstraße von Vitsche am Kosarje vorbei in Richtung Brisovica. Dann auf der A1 Autobahn zwischen Rauberkommando und Postojna in Richtung Koper. Zwischen Senožet und Postojna in Richtung Ljubljana. Dann zwischen Unec und Brisovica an vereinzelten Abschnitten in Richtung Ljubljana. Auf der A2 Autobahn zwischen der Anschlussstelle Brod und Vodice in Richtung Kran. Etwa knapp 5 Kilometer Stau vor dem Tunnel Karawanke in Richtung Österreich. Auf der A1 Autobahn zwischen dem Grenzübergang und Anschlussstelle Schentil-Spielfeld in Richtung Maribor sowie zwischen Zadobrova und Sneberje in Richtung Celje. Etwas langsamer voran geht es auch auf den Straßen Lesce-Bled, Lucia-Isola und Dragonia-Koper, Vitsch-Brisovica und Piuka-Postojna. Auf der A1 Autobahn kommt es wegen eines liegen gebliebenen PKWs zur Sperre der langsamen Spur zwischen Senožeče und Nános in Richtung Ljubljana.
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1: EU-Westbalkangipfel in Montenegro. Guten Tag, mein Name ist Lydia Czuczko.
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1: In Montenegro sind zahlreiche europäische Staats- und Regierungschefs, darunter Regierungschef Janez Janša, zum EU-Westbalkangipfel zusammengekommen. Deutschland und Frankreich wollen die Verhandlungen zu einem EU-Beitritt der Westbalkanstaaten beschleunigen und haben ein Positionspapier erarbeitet. In dem Papier sprechen sie sich für Integrationsschritte bereits vor einer Vollmitgliedschaft aus, um Anreize für Reformen zu schaffen. Werden bestimmte Kriterien erfüllt, werden ein privilegierter Zugang zum Binnenmarkt und die Entsendung von Beobachtern in EU-Institutionen möglich sein. Die USA haben gestern Sanktionen gegen Kubas Präsidenten Miguel Díaz-Canel und Familienmitglieder verhängt. Laut US-Finanzministerium wurde der 66-Jährige auf eine zentrale Sanktionsliste gesetzt, wodurch etwa Vermögenswerte eingefroren werden können und von US-Seite keine Geschäftsbeziehungen bestehen dürfen. Auch die Ehefrau von Díaz-Canel sowie sein Stiefsohn Manuel Anido Cuesta wurden mit Sanktionen belegt. Von den Maßnahmen betroffen sind ebenfalls ein Sohn und ein Enkel des 95-jährigen Ex-Präsidenten Raúl Castro, eine mächtige Figur hinter den Kulissen in dem sozialistischen Karibikstaat. Deutschland und Mexiko wollen im Kampf gegen die organisierte Kriminalität und Drogenkartelle enger zusammenarbeiten. Außenminister Wadepul sagte bei einem Besuch in Mexiko-Stadt, der erhebliche Anstieg des Drogenkonsums in Deutschland und Europa biete Anlass zu großer Sorge. Die Kartelle arbeiten sehr effektiv über Kontinente hinweg zusammen, betonte der CDU-Politiker. Daher kämen immer wieder große Mengen an Drogen in Europa an. Wadepul war zu Beratungen einer 2015 eingerichteten binationalen Kommission nach Mexiko gereist, gemeinsam mit Vertretern mehrerer Bundesministerien. An dem Treffen nahm auch sein mexikanischer Kollege Velasco teil. Mexiko ist Deutschlands wichtigster Handelspartner in Lateinamerika, noch vor Brasilien und Chile. Das Wetter morgen. Zunächst heiter und sonnig, zeitweise auch mäßig bewölkt. Nur vereinzelt sind noch Schauer möglich. Die Frühtemperaturen von 10 bis 13. Die Tageshöchstwerte zwischen 21 und 26 Grad.
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1: Es staut sich auf der Umfahrungsstraße von Ljubljana und auch auf der A1-Autobahn zwischen Ljubljana und Vrhnika in Richtung Koper sowie zwischen Senožeč und Postojna in Richtung Ljubljana. Auch zwischen Postojna und Brezovica an vereinzelten Abschnitten auch hier in Richtung Ljubljana. Etwas verstärkten Verkehr gibt es, oder beziehungsweise recht verstärkten Verkehr gibt es auch auf der A2-Autobahn vor dem Tunnel Schindwitt und der Anschlussstelle Vodice an vereinzelten Abschnitten in Richtung Kran und vor dem Tunnel Karawanke in Richtung Österreich derzeit 3 Kilometer Stau. Auf der A1-Autobahn zwischen dem Grenzübergang und Anschlussstelle Schentil-Spielfeld in Richtung Maribor sowie zwischen Zadobrowa und Sneberje in Richtung Celje staute sich ebenfalls. Verstärkten Verkehr gibt es derzeit auf den Straßen Lesseblet, Vice-Brezovica, Senožeče, Razdrto, Postojna Razdrto und Logatec, Vrhnika.
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1: Zu Behinderungen wegen eines Verkehrsunfalls kommt es auf der A1 Autobahn zwischen Zadobrowa und Snebrje in Richtung Celje. Ferner Behinderungen auf der südlichen Umfahrungsstraße von Ljubljana wegen eines liegengebliebenen PKWs ist die Überholspur bei der Abzweigung Kozarje aus Vič kommend in Richtung Brezovica gesperrt. Behinderungen auch auf der A5 Autobahn wegen eines liegengebliebenen LKWs ist eine Fahrspur gesperrt vor dem Tunnel Zenkova in Richtung Maribor. Es staut sich auf der Ljubljana Umfahrungsstraße vom Barje am Kozarje vorbei in Richtung Küste und in Richtung der Region Gorenska. Zwischen Kozarje und Kosese und dann weiter bis zum Tunnel Šentvid in Richtung Kran. Aus Sicherheitsgründen wird der Tunnel Šentvid gesperrt. Staus auch zwischen Kosese und Kozarje in Richtung Brezovica. Vom Zentrum und Golovec bei Malence vorbei und weiter auf die A2 Autobahn in Richtung Šmarje Sab staute sich ebenfalls. Ferner gibt es verstärkten Verkehr auf der A1 Autobahn zwischen Ljubljana und Vrhnika in Richtung Koper, zwischen Senožeč und Postojna in Richtung Ljubljana und zwischen Postojna und Brezovica an vereinzelten Abschnitten in Richtung Ljubljana. Starken Verkehr gibt es auf der A2 Autobahn zwischen dem Tunnel Šentvid und der Anschlussstelle Vodice an vereinzelten Abschnitten in Richtung Kran. Vor dem Tunnel Karavanke in Richtung Österreich derzeit 2 Kilometer Stau. Es staut sich auch auf der A1 Autobahn vor dem Grenzübergang und der Anschlussstelle Šentilj in Richtung Maribor, zwischen Zadobrowa und Snebrje in Richtung Celje. Aber auch auf den Straßen Leseblit, Vič, Brezovica, Postojna, Razdrto und Logatec, Vrhnika.
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0: Mit Wein bringen Slowenien wahrscheinlich zunächst einmal nur Kenner in Verbindung. Tatsächlich handelt es sich aber um ein Land, wo sich dieses Getränk einer außerordentlichen Beliebtheit erfüllt, sodass hier eine große Menge an Tafelwein produziert wird. Aber auch hervorragende Qualitätsweine werden in den drei Weinbauregionen des Landes angebaut. Dem Drautal oder Podravje, dem Adria-Küstenland oder Primorska und dem Savetal, genannt Posavje. Dass der Weinbau in Slowenien eine lange Tradition hat, beweist ein erstaunlicher Weltrekord. Die älteste Weinrebe der Welt, die noch immer Trauben produziert, befindet sich in Slowenien, und zwar in der Stadt Maribor, der zweitgrößten Stadt des Landes. Sie ist über 450 Jahre alt und verfügt auch über ein eigenes Museum, ein eigenes Festival und sogar über eine eigene Hymne.
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1: Merz und Macron für baldige EU-Erweiterung. Guten Abend, mein Name ist Lydia Tschutschko.
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1: Der deutsche Bundeskanzler Merz und der französische Präsident Macron haben sich beim Westbalkan-Gipfel für eine schnelle EU-Erweiterung stark gemacht. Die Europäische Union müsse zeigen, dass sie erweiterungsfähig und erweiterungswillig sei, sagte Merz in Tivat in Montenegro. Merz hat sich kritisch zum Erweiterungsprozess der Europäischen Union geäußert.
2: Und es gibt natürlich eine ganze Reihe von Fragen, die wir beantworten müssen, die wir gemeinsam beantworten müssen. Aber über alledem muss stehen, dass dieser Teil Europas in der Perspektive zur Europäischen Union dazugehört. Und wenn wir jetzt seit 13 Jahren keine neuen Mitglieder mehr aufgenommen haben, das zeigt, dass die Versäumnisse auch auf der Seite der Europäischen Union liegen.
1: Die Europäische Union müsse zeigen, dass sie erweiterungsfähig sei, fügte er hinzu. Einige Staaten seien schon so weit, insbesondere das Gastgeberland Montenegro. Die EU-Kommission hat den Aufruf des ukrainischen Präsidenten Zelensky zu direkten Verhandlungen mit Russlands Staatschef Putin begrüßt. Eine Sprecherin erklärte, Brüssel unterstütze Direktverhandlungen über eine Waffenruhe sowie die Forderung nach einem Waffenstillstand. Auch die Bundesregierung äußerte sich zustimmend. Man begrüße den Brief von Zelensky an Putin grundsätzlich. Allerdings müsse den EU-Staaten bei den Verhandlungen eine wichtige Rolle zukommen. Außerdem dürfe es keine Entscheidung über den Kopf der Ukraine hinweg geben. Die Weltgesundheitsorganisation WHO und die afrikanische Gesundheitsbehörde CDC haben einen 6-Monats-Plan zur Bekämpfung der Ebola-Epidemie in der Demokratischen Republik Kongo angekündigt. WHO-Generaldirektor Tedros erklärte, bis November würden 580 Millionen Dollar zur Verfügung gestellt. Damit wolle man etwa Laboranalysen, Versorgung und Überwachung der Infizierten sowie der Gemeinden finanzieren. Im Kongo gibt es nach Behördenangaben mittlerweile 381 bestätigte Ebola-Fälle, darunter 64 Tote. Im Nachbarland Uganda wurden nach Angaben der dortigen Behörden bislang 19 Fälle bestätigt. 2 Menschen sind gestorben. Die WHO geht von einer hohen Dunkelziffer bei der aktuellen Epidemie mit der Bundibugyo-Variante des Virus aus. Das Wetter morgen. Vorwiegend heiter und sonnig mit mäßiger Bewölkung. Vereinzelt sind noch Schauer möglich. Der Burawind wird im Laufe des Tages allmählich nachlassen. Die Frühtemperaturen zwischen 10 und 13. Die Tageshöchstwerte von 20 bis 26 Grad.
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1: Zu Behinderungen wegen eines Verkehrsunfalls kommt es auf der A1 Autobahn zwischen den Anschlussstellen Dragomir und Wörchnica in Richtung Koper. Dann auf der A1 Autobahn Behinderungen zwischen Zadobrowa und Snebere in Richtung Celje sowie zwischen Domžale und Šentjakob in Richtung Ljubljana. Aber auch auf der Straße Pesnica-Hoče kommt es zu Behinderungen zwischen Pesnica und der Ausfahrt Melje in Richtung Maribor. Ähnlich auch auf der Verbindung Ljubljana-Kočevje in Dolenjavas. Hier läuft der Verkehr abwechselnd einspurig. Es staut sich auf der Umfahrungsstraße von Ljubljana von Vič am Kosarje vorbei in Richtung Kosese und dann weiter bis zum Tunnel Šentvid in Richtung Kran. Aus Sicherheitsgründen wird der Tunnel Šentvid auch gesperrt. Es staut sich auf der A1 Autobahn zwischen Ljubljana und Vrhnika in Richtung Koper, zwischen Razdrto und Brisovica an vereinzelten Abschnitten in Richtung Ljubljana. Rechnen sich hier mit einer längeren Wartezeit von etwa einer Stunde. Es staut sich auch auf der A2 Autobahn vor dem Tunnel Karawanke in Richtung Österreich. 1 Kilometer Stau gibt es da. Aber auch auf der A1 Autobahn zwischen dem Grenzübergang und Anschlussstelle Schentil in Richtung Maribor und zwischen Zadobrowa und Snebere in Richtung Celje. Aber auch auf den Straßen Logatec-Vrhnik und Vrhnika-Brezovica geht es etwas langsamer voran.
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1: Beim Westbalkangipfel in Montenegro haben der deutsche Bundeskanzler Merz und Frankreichs Präsident Macron für eine rasche EU-Erweiterung geworben. Merz betonte, die EU müsse ihre Erweiterungsbereitschaft unter Beweis stellen. Montenegro sei dabei bereits weit fortgeschritten. Am Präsidentenpalast in Ljubljana ist heute die palästinensische Flagge gehisst worden. Sie war gestern vom Regierungsgebäude entfernt worden. Nach Angaben von Präsidentin Natascha Pirc-Musar bleibt die Flagge eine Woche lang am Palast. Wegen Bauarbeiten auf der Autobahn A1 kommt es im Juni und Anfang Juli zu Verkehrsänderungen an der Anschlussstelle Postojna in Richtung Ljubljana. Zeitweise werden sowohl die Auf- als auch die Ausfahrt gesperrt. Das Wetter morgen. Vorwiegend heiter und sonnig, zeitweise auch mäßig bewölkt. Vereinzelt sind Schauer möglich. Die Frühtemperaturen zwischen 10 und 13, die Tageshöchstwerte von 20 bis 26 Grad.
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1: Beim Westbalkangipfel in Montenegro haben der deutsche Bundeskanzler Merz und Frankreichs Präsident Macron für eine rasche EU-Erweiterung geworben. Merz betonte, die EU müsse ihre Erweiterungsbereitschaft unter Beweis stellen. Montenegro sei dabei bereits weit fortgeschritten. Am Präsidentenpalast in Ljubljana ist heute die palästinensische Flagge gehisst worden. Sie war gestern vom Regierungsgebäude entfernt worden. Nach Angaben von Präsidentin Natascha Pirc-Musar bleibt die Flagge eine Woche lang am Palast. Wegen Bauarbeiten auf der Autobahn A1 kommt es im Juni und Anfang Juli zu Verkehrsänderungen an der Anschlussstelle Postojna in Richtung Ljubljana. Zeitweise werden sowohl die Auf- als auch die Ausfahrt gesperrt. Das Wetter morgen. Vorwiegend heiter und sonnig, zeitweise auch mäßig bewölkt. Vereinzelt sind Schauer möglich. Die Frühtemperaturen zwischen 10 und 13. Die Tageshöchstwerte von 20 bis 26 Grad.
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